0: Ja, kurz zum Schnitt, der
1: Ich bin der Meinung, dass ich nicht mehr so gut bin.